0: Das ist wirklich ein verheerendes Zeichen für die CDU. Und deswegen ist es auch so, dass der Kanzler sicherlich das Jahresende nicht erreichen wird. Ich denke, die Kanzlerdämmerung, sie hat begonnen.
1: 同日，默茨在基民盟总部召开新闻发布会，承认选举失利，并将之称为一次会长期伴随的沉痛打击。
2: Ich weiß, dass bei diesen Landtagswahlen sowohl vor zwei Wochen in Sachsen-Anhalt auch bei diesen Landtagswahlen am gestrigen Tag die Bundespolitik eine große Rolle gespielt hat, auch meine Person. Die Wahlergebnisse und die Gründe für diese Wahlergebnisse reichen aber weit über meine Person hinaus. Wir erleben eine tiefgreifende Veränderung des politischen Parteiensystems in Deutschland sowie auch in vielen anderen Ländern der Welt.
1: 默茨还说，在20号和21号召开的党内高层会议上，基民盟内部没有任何人提出有关人事变动的讨论。他同时坦言，德国需要推进改革，他领导的联邦政府将承担起推动改革的责任。凤凰卫视综合报道。
3: 下一期我们继续来关心第八届 APEC 人力资源开发部长会举行，而台风杜鹃逼近日本关东。

0: Ukraine.
1: 伯纳姆此前表示，英国希望推动美国向乌克兰提供更多拦截导弹，包括爱国者防空系统，帮助乌克兰应对俄方的空袭和即将到来的冬季。中东局势以及霍尔木兹海峡航运也是英国政府关注的重点。英国政府还希望与美国讨论恢复海上通行的方式。由于英国近期在禁止与以色列定居点进行部分贸易的立场上与美国存在分歧。奥沙利文认为，伯纳姆需要在表明英国自身外交立场的同时，避免这些问题成为英美会谈中的主要矛盾。
0: He'll probably want to use the rest of his time at the UN General Assembly to highlight the UK government's ongoing concerns about Gaza and about the conflict with Israel and the conduct of the Israeli government, particularly around illegal settlements. 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
1: 但奥沙利文同时提醒，英国不能把外交成果寄托在与特朗普的个人关系上。他认为，与特朗普保持良好的个人关系确实有助于推动外交，但这并不意味着双方能够长期维持目前所获得的政治承诺。伯纳姆此前表示，在涉及英国国家利益的问题上，即使与美国存在不同立场，也会坚持英国自身的利益。英国政府希望继续维持与美国的特殊关系，但同时也希望加强与加拿大等中等国家以及欧洲国家的合作。凤凰卫视杨慧琛、方宇恒，伦敦报道。
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3: 德国梅克伦堡前波美拉尼亚州21号凌晨公布州议会选举初步计票结果显示，基民盟仅获得4.9%选票，未能跨过5%的得票率门槛，在二战后历史上首次无缘州一级议会。而极右翼选择党以38.2%的得票率首次成为梅前州第一大党。选择党在梅前州的州长候选人霍尔姆21号在新闻发布会上直言，默茨的总理之位撑不到年底。
4: Und das habe ich immer gesagt, die CDU muss aufpassen, dass sie ihren Nimbus nicht verliert. Und sie hat ihn jetzt verloren. Sie hat ihn auf allen Ebenen verloren. Das zeigt sich bei uns mit 4,9%. Das ist wirklich ein verheerendes Zeichen für die CDU. Und deswegen ist es auch so, dass der Kanzler sicherlich das Jahresende nicht erreichen wird. Ich denke, die Kanzlerdämmerung, sie hat begonnen.
3: 同日，默茨在基民盟总部召开新闻发布会，承认选举失利，并将之称为一次会长期伴随的沉痛打击。同时指出，这也反映出德国国内以及国际政治格局的变化。
5: Ich weiß, dass bei diesen Landtagswahlen sowohl vor 2 Wochen in Sachsen-Anhalt auch bei diesen Landtagswahlen am gestrigen Tag die Bundespolitik eine große Rolle gespielt hat, auch meine Person. Die Wahlergebnisse und die Gründe für diese Wahlergebnisse reichen aber weit über meine Person hinaus. Wir erleben eine tiefgreifende Veränderung des politischen Parteiensystems in Deutschland sowie auch in vielen anderen Ländern der Welt.
3: 默茨还说，在20号和21号召开的党内高层会议上，基民盟内部没有任何人提出有关人事变动的讨论。他同时坦言，德国需要推进改革，他领导的联邦政府将承担起推动改革的责任。凤凰卫视综合报道。
2: 下一节我们继续来。
3: 改革的责任，凤凰卫视综合报道。
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0: 关系上，他认为与特朗普保持良好的个人关系确实有助于推动外交，但这并不意味着双方能够长期维持目前所获得的政治承诺。伯纳姆此前表示，在涉及英国国家利益的问题上，即使与美国存在不同立场，也会坚持英国自身的利益。英国政府希望继续维持与美国的特殊关系，但同时也希望加强与加拿大等中等国家以及欧洲国家的合作。凤凰卫视杨慧琛、方宇恒，伦敦报道。
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2: 德国梅克伦堡前波美拉尼亚州21号凌晨公布州议会选举初步计票结果显示，基民盟仅获得4.9%选票，未能跨过5%的得票率门槛，在二战后历史上首次无缘州一级议会。而极右翼选择党以38.2%的得票率首次成为梅前州第一大党。选择党在梅前州的州长候选人霍尔姆21号在新闻发布会上直言，默茨的总理之位撑不到年底。
3: Und das habe ich immer gesagt, die CDU muss aufpassen, dass sie ihren Nimbus nicht verliert. Und sie hat ihn jetzt verloren. Sie hat ihn auf allen Ebenen verloren. Das zeigt sich bei uns mit 4,9%. Das ist wirklich ein verheerendes Zeichen für die CDU. Und deswegen ist es auch so, dass der Kanzler sicherlich das Jahresende nicht erreichen wird. Ich denke, die Kanzlerdämmerung, sie hat begonnen.
2: 同日，默茨在基民盟总部召开新闻发布会，承认选举失利，并将之称为一次会长期伴随的沉痛打击。同时指出，这也反映出德国国内以及国际政治格局的变化。
4: Ich weiß, dass bei diesen Landtagswahlen sowohl vor 2 Wochen in Sachsen-Anhalt auch bei diesen Landtagswahlen am gestrigen Tag die Bundespolitik eine große Rolle gespielt hat, auch meine Person. Die Wahlergebnisse und die Gründe für diese Wahlergebnisse reichen aber weit über meine Person hinaus. Wir erleben eine tiefgreifende Veränderung des politischen Parteiensystems in Deutschland sowie auch in vielen anderen Ländern der Welt.
2: 默茨还说，在20号和21号召开的党内高层会议上，基民盟内部没有任何人提出有关人事变动的讨论。他同时坦言，德国需要推进改革，他领导的联邦政府将承担起推动改革的责任。凤凰卫视综合报道。
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0: 显示，基民盟仅获得4.9%选票，未能跨过5%的得票率门槛，在二战后历史上首次无缘州一级议会。而极右翼选择党以38.2%的得票率首次成为梅前州第一大党。选择党在梅前州的州长候选人霍尔姆21号在新闻发布会上直言，莫茨的总理之位撑不到年底。
1: Und das habe ich immer gesagt, die CDU muss aufpassen, dass sie ihren Nimbus nicht verliert und sie hat ihn jetzt verloren. Sie hat ihn auf allen Ebenen verloren. Das zeigt sich bei uns mit 4.9%. Das ist wirklich ein verheerendes Zeichen für die CDU und deswegen ist es auch so, dass der Kanzler sicherlich das Jahresende nicht erreichen wird. Ich denke, die Kanzlerdämmerung, sie hat begonnen.
0: 同日，莫茨在基民盟总部召开新闻发布会，承认选举失利，并将之称为一次会长期伴随的沉痛打击。同时指出，这也反映出德国国内以及国际政治格局的变化。
2: Ich weiß, dass bei diesen Landtagswahlen sowohl vor 2 Wochen in Sachsen-Anhalt auch bei diesen Landtagswahlen am gestrigen Tag die Bundespolitik eine große Rolle gespielt hat, auch meine Person. Die Wahlergebnisse und die Gründe für diese Wahlergebnisse reichen aber weit über meine Person hinaus. Wir erleben eine tiefgreifende Veränderung des politischen Parteiensystems in Deutschland sowie auch in vielen anderen Ländern der Welt.
0: 莫茨还说，在20号和21号召开的党内高层会议上，基民盟内部没有任何人提出有关人事变动的讨论。他同时坦言，德国需要推进改革，他领导的联邦政府将承担起推动改革的责任。凤凰卫视综合报道。
3: 下一节我们继续来关心第八届 APEC 人力资源开发部长会举行，而台风杜鹃逼近日本关东。